Ja, oder Thai, ja, oder. Ah ja, auch nicht, auch ein bisschen aggressiv. Aber ich habe, glaube ich, hier noch irgendwie einen Traktor aufgesehen. Ja, das ist vielleicht auch gut, dass sind irgendwelche Standard-Tracks drin. Ah, es wird nicht besser. Es wird auch eine ziemliche Nummer. Vielleicht fangen

So, und also nochmal für all die es nicht wissen, wir senden heute live aus der Atlas Bar in der Neustiftgasse. Wir hören jetzt Erlösung, Silent Night, Black Metal Version. Fängt schön an. Fängt schon schön an.

Zombies, Black Metal. Dann machen wir einfach mal. Hauen wir mal rein, lassen wir noch draußen ausspielen. Das schöne Lied.

Ich sag nochmal Hallo an alle heute Abend hier. Jetzt in dem zweiten Teil unserer Sendung gibt's jetzt auch Musik. Und wir hören gerade Wack Wack Kingdom auf dem Label Phantom Limp. Jawohl, hereinspaziert. Ja, das ist eine Live-Radio-Show mitten in dem Restaurant reingebaut. Radio-Show, genau. Also ihr könnt das auch im Internet anhören. Rest.radio. Das Wiener Community-Radio. Kommt dann immer wieder hierher.

Also Chris, wirklich ein guter Einwand. Dieser Song da klang wirklich wie der Windows Startup Sound, halt ein Viertel mal so schnell abgespielt.

0: schauen sollten oder doch lieber ein bisschen Musik? Sag mal, ihr in der Küche, auf was habt ihr Bock in der Küche? Hey, ihr da drüben in der Küche, auf was habt ihr Bock für einen Sound? Was hört ihr gern? Was für einen Sound hört ihr gern? Ja, kommt mal ein bisschen näher, genau. Ich würde jetzt Musikwünsche entgegennehmen. Was habt ihr denn so, was hört ihr denn gern für einen Sound beim Arbeiten?
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Das ist mal ein schöner Track, das ist jetzt auch ein bisschen lower. Yes, komm mal ein bisschen hoch, komm ein bisschen hoch. Komm mal, komm mal, komm mal, komm mal, komm mal. Komm mal, Police, komm mal, Police. Lasst eure Spätzle schmecken. Schwänefleisch.

Das war jetzt Acid Lords von Heinrich Schütz, 1527 komponiert, 2014, 12, 11, neu aufgenommen mit 303. Und eigentlich, ja, es war die Salsa Edition von der 727 also.

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Zum Beispiel Kartoffeln. Richtig cool, Kartoffeln. Mit Kartoffeln kannst du alles machen. Kannst du zum Beispiel Kartoffelauflauf machen. Jetzt Kartoffeln im Angebot. 2,44 Euro das Kilo. Hast du gedacht schon, was kannst du mit Kartoffeln machen? Kartoffelsalat. Kartoffelpüree. Kartoffeltofu, falscher Aal. Ja, der Trick, also nur mal ganz kurz hier so ein paar Tipps für unsere ganzen Veggie-Freunde. Also, wenn ihr mal was habt, also ihr kennt das japanische Konzept vom Essen, da gibt's immer dieses Textures, everything. Also, wenn ihr jetzt zum Beispiel vegane Gerichte macht, müsst ihr zum Beispiel Tofu mit Kartoffeln mischen, dann wird das Ganze so, da gibt's so ein bisschen so ein Crunch. Und das ist dann, das macht dann dieses, nicht nur das Umami, also nicht nur den Fleischgeschmack, den kann man dann wieder mit MSG da einfach reinpunchen. Aber diese Textur, also zum Beispiel nehmt ihr so Seaweed, Tofu und Kartoffeln. Und Kartoffeln nicht 100% durchkochen, sondern so leicht bissfest. Und dann zum Brei. Dann habt ihr einen einwandfreien falschen Aal. Kann ich nur empfehlen.

0: So, Dankeschön. Also die Aal-Tipps könnt ihr euch gerne bei mir noch ein paar mehr abholen. Ich kenne mich richtig gut aus, was so Texturen von verschiedenen Materialien zusammen würfeln heißt. Und auch, also überhaupt dieses Cross-Genre, alle möglichen Sachen zusammenwürfeln zu einem neuen Geschmack. Genau in diesem Sinne jetzt hat der Chris, willst du noch was zu sagen zu deiner Selection jetzt hier? Ganz kurz.
1: Sehr ungern.
0: Na, dann spielen wir es einfach ab. Dann sage ich vielleicht noch kurz was dazu. Living la vida loca. Naja, gut. Geht smooth los. Für uns, für den Rest, das müssen wir am Abend gewohnt sind. Es ist eher so. Ja, verhalten. Gigi.

0: Hallo, ihr Lieben. Ich danke euch mega vielmals, dass ihr diesen wunderbaren Abend mit uns zusammen verbracht habt. So drücke ich das jetzt mal aus. Also wir haben hier eine ganze, ich tue da mal die Reise Revue passieren lassen. Wir haben also einen Film gesehen, Eisenberger, ganz starke Kunst, ganz viel Kunst vor allem. 45.000 Kunstwerke. Der Film war leider ein bisschen zu lang dafür. Danach haben wir Musik gehört aus allen Genren und jetzt haben wir das Problem, dass wir nicht wissen, wer abbaut. Ich würde jetzt gerne nochmal ganz kurz nachfragen, wer ist denn Oliver? Oliver ist nicht da. In dem Sinne würde ich mich verabschieden und ganz schnell das weitersuchen. Danke dir, Chris, fürs Vorbeikommen, für den Support hier.
1: Sehr gerne.
0: Das war einfach ein Riesenfest. Wir haben dadurch die allerbesten Inni Totorantamente. Wir haben krasse Fleischgerichte, Vogelfleischgerichte gehört. Wir haben einfach eine Reise gemacht. Wir danken auch der Bar und der Küche, dass sie uns ihre Tipps gegeben haben und ihre Geschmäcker. Und wir wünschen euch allen einen wunderschönen Abend. In diesem Sinne, totalmente suerta, die Hasner Straße lebt. Ich weiß nicht, wo der Stoppknopf ist halt. Also bei mir und, also wie gesagt, die Engineers vom Radio sind weg. Ich darf man das auf dem Radio noch sagen? Ich spiele einfach noch was, oder? Ich spiele einfach noch was. Was hast du für einen Wunsch zum Beispiel? Welche Genre, Richtung, Mood, Vibe? Irgendwas Fetziges. Was? Psytrance! Das ist, wollen wir den ganzen Abend schon. Wir warten nur, bis wir Trigger. Okay. Wer ist Psytrance. Christmas. Wir haben Black Metal Christmas. Jetzt kommt Christmas Psytrance. Jingle Bells. Ibiza? Ibiza! Blutig Heavy Music. 1,34 Millionen Abonnenten. Los geht's.

Ich entschuldige mich kurz bei der Bar. Wir haben ja vorhin einen Witz gemacht, dass wir alle Songs nur viertel so schnell abgespielt haben, vor allem diesen Windows-Jingle. Und deshalb tun wir jetzt mal den Psytrance auch in dem Tempo, wie wir ihn brauchen.

0: Ihr liebt die Musik, wir lieben sie auch. Und jetzt kommt gleich noch was hinten drauf. Jetzt kommt eben dieser berühmte leckere Butterham. Die Radio-Redaktion beschwert sich schon, dass wir immer noch überziehen, aber für euch machen wir natürlich alles happy und. Es ist der Dancefloor, ihr könnt jederzeit hier eindroppen. Wir werden jetzt ein bisschen den Bass auch reindrehen langsam. Machen wir hier den Monitor lauter, damit können wir hier. Und das Mikrofon aus, weil sonst wird es nicht laut.
1: Ist eine leckere Kankerboterham, oder nicht?

party people. I was just calling with the government of the radio station, and we had this amazing insight from the radio station that we can only play one more psytrance track, and then we have to shut down. I'm jumping in. Ich bring immer ein Psychowski Debütalbum rein und mal schauen, was da rauskommt. Es klingt ziemlich geil. Ich glaube, also es ist Papers. Verdi Gans. Na, it's not open season here, aber ich muss das mal alles stoppen. Hier läuft so viel. Hier läuft so viel auf einmal. Delilah. Was ist Delilah? Ja, ja, es ist gerade so.

0: Okay, everyone, I think I'm about to play the last track. It's a slowdown version.
1: There's also a professional dude coming over with a cam, also really? Filming the evening. Yeah, it's
2: great.
1: Also, nice cam and everything.
2: You can put something up on Up It Up.
1: Yeah, Up It Up.
0: Great from Rotterdam. So, thank you very much for listening. Thank you all for coming. Schönen Abend. Gute Laune. Feierei. Man muss manchmal Hardcore-Tracks auch einfach auf Schunkelniveau spielen. So ein Classic hier.
3: Das ist ja kurz vor seiner Auflösung. Im niederländischen Dordrecht.
1: Prüfte sicher.
4: Also, wir bräuchten vielleicht noch ein kleines Licht.
0: Hardcore vibes, people. Ganz slow, hardcore vibes. Chill down, relax.

gesamte Atlas-Crew für diesen schönen Abend. Ich wünsche euch allen ein wunderbares Weihnachtsfest und meldet euch bald wieder. Wir machen das gern jederzeit. 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This is the end of the night. Mandy Mozart on the set, I guess.